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1: Mit Hanna Messerschmidt. Die Gewerkschaft Verdi ruft morgen zu bundesweiten Warnstreiks im Handel auf. Beschäftigte in Supermärkten, Lagern und im Großhandel sollen ihre Arbeit niederlegen. In vielen Städten gibt es Kundgebungen. Hintergrund sind stockende Tarifverhandlungen. Industrie und Handwerk begrüßen den Reformfahrplan der Bundesregierung. Branchenvertreter fordern aber weitere Entlastungen, nachdem die 1.000 € Entlastungsprämie vom Tisch ist. Die Opposition zeigt sich dagegen enttäuscht darüber, dass es keine neuen Beschlüsse gibt. Zum ersten Mal seit fast 10 Jahren ist wieder ein US-Präsident nach China gereist. Donald Trump trifft unter anderem auf Staatschef Xi. Im Mittelpunkt der Gespräche stehen der Iran-Krieg, der Streit um Taiwan und neue Wirtschaftsdeals zwischen den beiden Supermächten. Die neuen Milka-Tafeln mit nur noch 90 Gramm hätten so nicht verkauft werden dürfen. Das hat das Landgericht Bremen entschieden. Denn die Verpackung sieht fast genauso aus wie früher bei der 100-Gramm-Tafel. Weil die Tafel gleichzeitig teurer geworden ist, werden Verbraucher getäuscht, so das Gericht.
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1: Mit Hanna Messerschmidt. Guten Morgen. Die Gewerkschaft Verdi hat für morgen bundesweite Warnstreiks im Handel angekündigt. Grund sind die festgefahrenen Tarifverhandlungen mit dem Handelsverband Deutschland. Betroffen ist eine riesige Branche. Über 5 Millionen Menschen arbeiten im deutschen Handel, davon über 3 Millionen im Einzelhandel. Die Bundesregierung hat das Heizungsgesetz endgültig überarbeitet. Öl- und Gasheizungen sollen langfristig erlaubt bleiben. Außerdem sollen K.O.-Tropfen bei Raub und Vergewaltigung rechtlich in Zukunft wie eine Waffe gewertet werden. Der Bundestag muss beiden Gesetzentwürfen noch zustimmen. In Chinas Hauptstadt Peking startet in diesen Minuten das Treffen von US-Präsident Trump und Staatschef Xi. Bei dem Treffen soll es etwa um den Iran-Krieg, den Streit um Taiwan und neue Wirtschaftsdeals gehen. Trump war am Nachmittag in China gelandet. Es ist der erste Besuch eines US-Präsidenten seit fast 10 Jahren.

0: In Deutschland erleiden immer weniger Menschen einen Herzinfarkt. Zwischen 2017 und 2024 ist die Zahl um 14% zurückgegangen. Das geht aus Daten der AOK hervor. Gründe dafür sind ein gesünderer Lebensstil und bessere Behandlungsmöglichkeiten von Risikofaktoren.
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1: Mit Hanna Messerschmidt. Guten Morgen. Die Gewerkschaft Verdi ruft morgen zu bundesweiten Warnstreiks im Handel auf. Beschäftigte in Supermärkten, Lagern und im Großhandel sollen ihre Arbeit niederlegen. In vielen Städten gibt es Kundgebungen. Hintergrund sind stockende Tarifverhandlungen. Die Bundesregierung hat das neue Heizungsgesetz auf den Weg gebracht. Öl- und Gasheizungen sollen langfristig erlaubt bleiben. Kritiker sehen Nachteile für den Klimaschutz. Weiterer Beschluss: Täter sollen härter bestraft werden, wenn sie bei Raub oder Vergewaltigung K.O.-Tropfen einsetzen. In Baden-Württemberg ist die Ära Winfried Kretschmann offiziell vorbei. Cem Özdemir ist jetzt neuer Ministerpräsident. Der Grüne hat bei der geheimen Wahl im Landtag allerdings nur 93 der insgesamt 112 Stimmen seiner grün-schwarzen Koalition bekommen. Deutsche Unis stehen bei ausländischen Studenten weiter hoch im Kurs. Im UNESCO-Ranking der beliebtesten Studieländer liegt Deutschland auf Platz 4, hinter den USA, Großbritannien und Australien. 30% der Erstsemester an deutschen Unis kommen laut Statistischem Bundesamt aus dem Ausland.
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1: Mit Uwe Schimonek. Guten Morgen. Die Gewerkschaft Verdi hat für morgen bundesweite Warnstreiks im Handel angekündigt. Grund sind die festgefahrenen Tarifverhandlungen. Betroffen ist eine riesige Branche. Über 5 Millionen Menschen arbeiten im deutschen Handel, davon über 3 Millionen im Einzelhandel. Deutschlands Ärzte fordern, Social Media sollte für unter 16-Jährige verboten werden. Die Bundesärztekammer spricht von zunehmenden gesundheitlichen Risiken wie schlechterem Schlaf, Konzentrationsproblemen und Entwicklungsstörungen. Als erstes Land hatte Australien ein Social Media Verbot eingeführt. US-Präsident Donald Trump ist in China von Staatschef Xi empfangen worden. In der großen Halle des Volkes in Peking schüttelten sie sich die Hände. Bei dem Besuch geht es Trump vor allem um Wirtschaftsdeals. Er wird von mehreren Wirtschaftsbossen begleitet, unter anderem Tesla-Chef Elon Musk. Der frühere Regensburger Oberbürgermeister Joachim Wolsbergs muss ins Gefängnis. Das Landgericht München verurteilte ihn zu 2,5 Jahren Haft. In dem Prozess ging es um hohe Parteispenden eines Bauunternehmers. Laut Gericht wusste Wolsbergs, dass der Unternehmer damit Vorteile bekommen wollte, unternahm allerdings nichts dagegen. 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

0: Frühjahr habe ich an Christi Himmelfahrt mit meiner Familie immer einen Fahrradausflug gemacht. Wir sind geradelt mit dem Lech auf der einen Seite und den grünen Feldern auf der anderen. Mittags gab es ein Picknick mitten im Grün. Dieses Grün war für mich immer mehr als nur eine schöne Landschaft. Grün ist die Farbe des Lebens. Grün bedeutet wachsen, aufbrechen, neu werden. Grün erzählt von Hoffnung, auch wenn noch nicht alles fertig ist. Genau daran erinnert mich Christi Himmelfahrt. Jesus verschwindet nicht einfach aus unserer Welt. Er geht in Gottes Nähe und wir müssen lernen, neu zu sehen. In der Luft, im Licht, im frischen Grün der Natur können wir spüren. Gottes Himmel ist nicht weit weg. Gottes Himmel berührt die Erde. Und vielleicht ist genau das die Botschaft von Himmelfahrt. Die Erde bleibt nicht leer zurück. Sie wird von Gottes Gegenwart durchzogen wie ein frischer grüner Aufbruch. Ich wünsche Ihnen einen guten Tag, kurz vor 7, Religionspädagogin Lucy Holl aus dem Evangelischen Jugendwerk Augsburg.
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8: Sonne und Wolken wechseln sich heute ab. Dazu mischen sich immer wieder Schauer. Die Top-Temperaturen, die liegen zwischen 11 und 14 Grad.
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9: Mit Uwe Schimonek. Guten Morgen. In Chinas Hauptstadt Peking ist US-Präsident Trump mit Staatschef Xi zusammengekommen. Trump geht es bei dem Treffen vor allem um neue Wirtschaftsdeals. Aber auch der Iran-Krieg und der Ukraine-Krieg werden sicherlich angesprochen. Es ist der erste Besuch eines US-Präsidenten seit fast 10 Jahren. Deutschlands Ärzte fordern, Social Media sollte für unter 16-Jährige verboten werden. Die Bundesärztekammer spricht von zunehmenden gesundheitlichen Risiken wie schlechterem Schlaf, Konzentrationsproblemen und Entwicklungsstörungen. Als erstes Land hatte Australien ein Social Media Verbot eingeführt. Die Gewerkschaft Verdi ruft morgen zu bundesweiten Warnstreiks im Handel auf. Beschäftigte in Supermärkten, Lagern und im Großhandel sollen ihre Arbeit niederlegen. In vielen Städten gibt es Kundgebungen. Hintergrund sind stockende Tarifverhandlungen. Wer ein E-Bike von der Oberpfälzer Marke Cube hat, sollte genauer hinschauen. Bei einigen Modellen kann ein Teil am Pedal brechen. Dadurch besteht Sturz- und Unfallgefahr, teilte das Unternehmen aus Lindenberg im Allgäu mit. Betroffene Räder sollen deshalb nicht mehr gefahren und beim Händler kostenlos repariert werden. 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
8: Der neueste Blitzer ist ein Blitzeranhänger in der Ortsdurchfahrt von Hügelshardt.
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8: Straßen sind frei und wenn euch ein Stau oder ein Blitzer über den Weg läuft, gerne anrufen bei uns auf der 08000 96 7 96 7. Gute Fahrt!
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8: Guten Morgen am Feiertag und für viele von euch der Start ins verlängerte Wochenende. Und da schieben wir euch jetzt rein mit der Power von Tiffany Harris und Vertigo.

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1: Ihr könnt heute immer mal wieder ein paar Sonnenstrahlen einfangen, allerdings müsst ihr auch mit Wolken und vor allem am Nachmittag mit Schauern rechnen bei maximal 11 bis 14 Grad.
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1: Es wird geblitzt aus dem Anhänger raus in der Ortsdurchfahrt von Hügelshardt.
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1: Noch alles ruhig und entspannt und falls euch ein Stau oder ein Blitzer über den Weg läuft, kurz anrufen. Wir freuen uns. 0800 96 7 96 7. Schönen guten Morgen um kurz nach 7:30 an alle, die heute am Feiertag fleißig sind, beim Bäcker, hinter der Theke, alle Busfahrer und Krankenschwestern natürlich. Kommt gut durch den Arbeitstag. Wir sorgen in der Zwischenzeit dafür, dass eure Laune weiter oben bleibt. Jetzt mit den 20 Minuten Hits am Stück und das nächste Lächeln auf dem Gesicht spendiert euch die wunderbare Taylor Swift jetzt mit Opalite. Ich bin Alex Kunz. Hi!

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entspannt in den Feiertag mit Hitradio RT1. Guten Morgen um 7:45. Ist der perfekte Tag zum Abschalten heute. Lange frühstücken, später vielleicht ein paar Freunde treffen. Einfach mal gute Laune haben. Und genau diesen lockeren Feiertags-Vibe bringt auch der neue Hit von BTS mit. Die K-Pop-Jungs feiern gerade ihr Monster-Comeback. Modern, leicht und mit einem Beat, der sofort hängen bleibt. Aber hört selbst und entdeckt neue Musik mit Swim.

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1: Das ist heute eher ein Tag für drinnen. Es bleibt frisch bei 11 bis 14 Grad mit Sonne, Wolken und vor allem am Nachmittag ein paar Schauern. Ab Sonntag wird es dann Gott sei Dank Tag für Tag wieder besser.
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2: Mit Uwe Schimonek. Guten Morgen. US-Präsident Donald Trump ist in China von Staatschef Xi empfangen worden. In der großen Halle des Volkes in Peking schüttelten sie sich die Hände. Bei dem Besuch geht es Trump vor allem um Wirtschaftsdeals. Er wird von mehreren Wirtschaftsbossen begleitet, unter anderem Tesla-Chef Elon Musk. Ärzte in Deutschland schlagen in der Debatte um ein Social-Media-Verbot Alarm. Die Bundesärztekammer fordert ein Verbot für unter 16-Jährige wie in Australien und warnt vor gesundheitlichen Folgen bei Kindern und Jugendlichen wie Schlaf- und Konzentrationsproblemen. Heute an Himmelfahrt sind wieder viele Gruppen mit Bollerwagen und Musik unterwegs. Die Deutsche Verkehrswacht warnt aber, Alkohol und Straßenverkehr passen nicht zusammen. Laut Statistischem Bundesamt kommt es an keinem anderen Tag im Jahr so häufig zu Alkoholunfällen auf den Straßen. Der frühere Regensburger Oberbürgermeister Joachim Wolsbergs muss ins Gefängnis. Das Landgericht München verurteilte ihn zu 2,5 Jahren Haft. In dem Prozess ging es um hohe Parteispenden eines Bauunternehmers. Laut Gericht wusste Wolsbergs, dass der Unternehmer damit Vorteile bekommen wollte, unternahm allerdings nichts dagegen. 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
1: Neu geblitzt wird in Augsburg auf der Mühlhauser Straße stadtauswärts und in der Ortsdurchfahrt Hügelsharz.
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1: Straßen sind frei, kommt gut und sicher ans Ziel und sagt uns Bescheid, wenn ihr einen Stau oder einen Blitzer entdeckt über die 08.096.7 96.7.
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1: Morgen, und falls euer Wecker heute Sturm klingelt, ihr könnt es euch ganz entspannt machen. Es ist Feiertag und Zeit für ganz viel gute Musik. Jetzt J-Lo und David Guetta mit Save Me Tonight.

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11: Ja, ein bisschen müssen wir doch durchhalten. Ab nächster Woche wird es dann Stück für Stück besser. Heute ein kleiner Schuss Sonne, dazu viele Wolken und immer wieder Schauer bei maximal 14 Grad.
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11: Geblitzt wird auf der A96 Richtung Mindelheim, kurz vorm Kohlbergtunnel in Augsburg auf der Mühlhauser Straße stadtauswärts und in der Ortsdurchfahrt Hügelshardt.
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1: Verkehr läuft und wenn was ist, ihr könnt uns jederzeit ein Update geben für Staus und Blitzer, die 0800 96 7 96 7. So, und damit einen schönen guten Morgen an alle, die gerade gemütlich zusammen frühstücken. Frischer Kaffee, Semmeln, Brezen, Frühstücksei, alles was dazugehört. Genauso muss sich ein Feiertag anfühlen. Entspannt, bunt und mit richtig guter Laune im Ohr. Und die liefern wir jetzt euch 20 Minuten lang ohne Pause. Die besten aktuellen Hits mit ganz viel positiver Energie und Leonie und Don't Worry.

so klingt gute Laune am Feiertag. Bruno Mars bei Hitradio RT1. Und für viele fühlt sich's schon an heute wie ein kleines Bonuswochenende. Morgen ist ja Brückentag. Und der ein oder andere von euch hat bestimmt freigenommen. Heiß, lange ausschlafen, entspannen, vielleicht wegfahren. Einfach mal ein paar Tage komplett runterfahren. Und genau dazu passt jetzt dieser neue Sound. Ein bisschen lässig, ein bisschen edgy. Und genau richtig für diesen Feiertags-Vibe. Hier ist Summer mit Homewrecker.

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18: So, liebe Papas, wenn ihr heute mit dem Bollerwagen unterwegs seid, denkt an wetterfeste Klamotten. Es gibt Wolkenregen, aber auch eine kleine Portion Sonne bei maximal 14 Grad.
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19: Mit Uwe Schimonek. Guten Morgen. In Chinas Hauptstadt Peking ist US-Präsident Trump mit Staatschef Xi zusammengekommen.

0: geht es bei dem Treffen vor allem um neue Wirtschaftsdeals. Aber auch der Iran-Krieg und der Ukraine-Krieg werden sicherlich angesprochen. Es ist der erste Besuch eines US-Präsidenten seit fast 10 Jahren. Deutschlands Ärzte fordern, Social Media sollte für unter 16-Jährige verboten werden. Die Bundesärztekammer spricht von zunehmenden gesundheitlichen Risiken wie schlechterem Schlaf, Konzentrationsproblemen und Entwicklungsstörungen. Als erstes Land hatte Australien ein Social Media Verbot eingeführt. Altkanzlerin Merz nimmt Schwarz-Rot gegen Kritik in Schutz. Sie fordert mehr Gelassenheit im Umgang mit Meinungsverschiedenheiten. Dass etwa in einer Koalition bei komplexen Themen wie der Gesundheitsreform nur gleiche Meinungen herrschten, sei schier ausgeschlossen, sagte sie dem Fokus. Wer ein E-Bike von der Oberpfälzer Marke Cube hat, sollte genauer hinschauen. Bei einigen Modellen kann ein Teil am Pedal brechen. Dadurch besteht Sturz- und Unfallgefahr, teilte das Unternehmen aus Lindenberg im Allgäu mit. Betroffene Räder sollen deshalb nicht mehr gefahren und beim Händler kostenlos repariert werden. 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
2: Die neuesten Blitzer stehen auf der A96 Richtung München, kurz vorm Kohlbergtunnel, in Augsburg auf der Mühlhauser Straße stadtauswärts und in der Ortsdurchfahrt Hügelsharz.
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2: Straßen sind frei und falls ihr was habt, ruft gerne durch über die 08000 96 7 96 für Staus und Blitzer. Schönen Vatertag und ihr sagt mir gleich mal gegen 10 vor halb, was ihr heute am Feiertag so alles treibt. Und bis dahin drehen wir eure Laune auf Anschlag mit der meisten Musik und DJ alle Farben nächste Woche auf Mikaros. Und jetzt schon bei euch mit Baby Goodbye.

0: Schönen Feiertag mit Hitradio RT1 und an alle Papas, schönen Vatertag. Es ist gleich 20 nach 9 und ihr habt bestimmt einiges vor heute, oder?
1: Ich werde einfach frei haben von meinem Sohn.
2: Nicht mit anderen Leuten und nicht besoffen.
3: Ich beschäftige mich wahrscheinlich mit meinen Kindern, gemütlichen Tag verbringen und dann pünktlich ins Bett, dass der Vater auch was davon hat.
0: Und wenn ihr heute unterwegs sein solltet, so klassisch mit Bollerwagen und Bier, dann braucht ihr euch nicht um die Musik kümmern. Klickt einfach auf unseren Webchannel mit den Partybangers.

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1: Ja, gab jetzt schon schönere Tage, aber gut, ändern können wir sowieso nicht. Und immerhin ist ein bisschen Sonne heute noch drin. Sonst eher bewölkt und am Nachmittag regnerisch bei 11 bis 14 Grad.
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1: Die neuesten Blitzer stehen in Heimertingen auf der Memminger Straße. Dann habt ihr uns gemeldet, die A96 Richtung München, kurz vorm Kohlbergtunnel. Und Augsburg, die Mühlhauser Straße, stadtauswärts.
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1: Straßen sind frei und falls ihr was für uns habt, dann sagt gerne Bescheid über die 0800 96 7 96 7. Wir haben es kurz vor halb 10. Schönen guten Morgen an alle, die gerade erst im Feiertag angekommen sind. Ja, Feiertag heißt ja schließlich, auch mal einen Wecker gepflegt zu ignorieren und entspannt anzukommen. Keine Sorge, wir bringen euch trotzdem perfekt in den Tag mit den 20 Minuten Hits am Stück. Ganz viel gute Laune ist mit dabei. Und jetzt zum Reinkommen. Michael Schulte und 5 AM. Ich bin Alex Kunz. Servus.

10 gleich. Schönen Feiertag, hier ist Hitradio RT1. Ich hoffe, ihr seid gut gestartet und habt euch von dem Wetter da draußen nicht die Laune vermiesen lassen. Macht's euch heute am besten drin gemütlich. Wir spielen euch Musik, an dem sich so ein Tag plötzlich wie nach Frühling anfühlt. Mit lässigen Groove und so einer leichten Sommerbrise, als würde kurz die Sonne durchkommen, obwohl draußen gerade eher Hoodie-Wetter angesagt ist. Das schafft der neue Hit von Harry Styles perfekt. Aber hört selbst und entdeckt neue Musik. Hier ist American Girls.

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9: Zwischendrin schaut immer mal wieder die Sonne vorbei. Die hat aber heute echt schwer. Viele Wolken und vor allem am Nachmittag mit einigen Schauern bei höchstens 14 Grad.
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10: Mit Uwe Schimonek. Guten Tag. Die USA und China sollten Partner und keine Gegner sein. Das hat Staatschef Xi beim Besuch von Präsident Trump in Peking mit Blick auf die US-Waffenlieferungen an Taiwan gesagt. Weiteres Thema sind die Handelsbeziehungen. Die Chinesen sollen vor allem mehr amerikanische Flugzeuge und Agrarprodukte kaufen. Ärzte in Deutschland schlagen in der Debatte um ein Social-Media-Verbot Alarm. Die Bundesärztekammer fordert ein Verbot für unter 16-Jährige wie in Australien und warnt vor gesundheitlichen Folgen bei Kindern und Jugendlichen wie Schlaf- und Konzentrationsproblemen. Der frühere Regensburger Oberbürgermeister Joachim Wolsbergs muss ins Gefängnis. Das Landgericht München verurteilte ihn zu 2,5 Jahren Haft. In dem Prozess ging es um hohe Parteispenden eines Bauunternehmers. Laut Gericht wusste Wolsbergs, dass der Unternehmer damit Vorteile bekommen wollte, unternahm allerdings nichts dagegen. Heute steigt in Köln das Pokalfinale der Fußballfrauen. Wolfsburg trifft auf Bayern München, Titelverteidiger gegen Rekordpokalsieger. Anpfiff vor rund 45.000 Fans ist 16 Uhr. 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
9: Die neuesten drei Blitzer stehen auf der B300, Schrobenhausen Richtung Eichach bei Unterwittelsbach. Dann hat er uns gemeldet, Heimertingen, die Memminger Straße.

0: und Augsburg-Mühlhauser bzw. Mühlhauser Straße stadtauswärts.
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0: A96 Richtung München zwischen Landsberg Ost und Schöffelding haben wir momentan 2 Kilometer Stau. Zeitverlust in dem Bereich circa eine Viertelstunde. Haltet durch, wenn er da drin steckt, ansonsten kommt gut und sicher ans Ziel. Und sagt uns Bescheid für Staus und Blitze. Haben wir die Leitung für euch offen, die 08000 96 7 96 7. Gute Fahrt!
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0: Hallöchen an eurem freien Tag, zumindest die meisten von euch. Erholt euch gut. Und der Sound zum Runterkommen, den spielt euch jetzt Megastar Taylor Swift mit Opalite.

Samstag, 14. Mai. Schönen Feiertag mit Hitradio RT1. An alle Papas natürlich einen schönen Vatertag. Und auch wenn es draußen heute eher mau aussieht, machen wir uns eben drinnen faulen, oder? Auf der Couch, vor der Glotze, im Hoodie durch die Wohnung oder sich nach dem nächsten Café gönnen. Einfach einen Tag mal laufen lassen. Die Playlist, die ist wie gemacht dafür, die kriegt ihr natürlich für uns. Ein kleiner Kurzurlaub für die Ohren gibt's jetzt mit 3 am Stück. Mit Pink, Milo und jetzt Hurts und die Purple Disco Machine mit Wonderful Life.

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10: 14 Grad heute die Top-Temperaturen und ja, ihr habt noch Chancen auf ein paar Sonnenstrahlen, schieben sich aber auch immer wieder dichte Wolken durch mit Schauern. Ab Sonntag wird es dann Gott sei Dank langsam besser.
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10: Die neuesten 3 Blitzer stehen auf der B300 Schrobenhausen Richtung Eichach bei Unterwittelsbach, in Heimerzingen auf der Memminger Straße und in der Ortsdurchfahrt Hügelshaus.
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10: Da klemmt es momentan auf der A96 Richtung München zwischen Landsberg-Ost und Schöffelding nach einem Unfall. 4 Kilometer Stau, Zeitverlust. Ja, gute halbe Stunde momentan. Und falls sonst noch was ist, ihr sagt Bescheid und meldet uns über die 0800 96 7 96 7. So, und für alle, die noch keinen Plan haben, was sie heute machen sollen, geht doch einfach spontan raus. Trefft euch mit ein paar Freunden oder geht eine Runde joggen. Und mit uns wird euch garantiert auch nicht langweilig. Einfach Musik aufdrehen und genießen. Der perfekte Energieschub kommt direkt aus eurem Radio. Mit den 20 Minuten Hits Nonstop und Instant von Ray Dalton und Blood Running. Ich bin Alex Kunz. Hi!

Hitradio R1 am Donnerstag. Schönen Vatertag zusammen. Es ist gleich 10 vor 11 und ich bin mir sicher, der ein oder andere lässt heute richtig krachen. Es sei euch gegönnt und wir geben euch jetzt einen echten Party- und Festivalkracher mit auf den Weg. Viele von euch kennen den ganz bestimmt von früher. Ein legendärer Dance-Klassiker von Insomnia, neu aufgepimpt von Bibi Rexha. Der ist perfekt für so einen Feiertag, an dem viele auch schon langes Wochenende genießen. Aber hört selbst und entdeckt neue Musik mit New Religion.

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12: Jetzt am Vormittag ist noch einigermaßen okay mit Sonne und Wolken. Zum Nachmittag zieht es dann etwas mehr zu und dann ist auch mal Regen drin bei 11 bis 14 Grad.
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13: Mit Uwe Schimonek. Guten Tag.
14: Die USA und China sollten Partner und keine Gegner sein. Das hat Staatschef Xi beim Besuch von Präsident Trump in Peking mit Blick auf die US-Waffenlieferungen an Taiwan gesagt. Weiteres Thema sind die Handelsbeziehungen. Die Chinesen sollen vor allem mehr amerikanische Flugzeuge und Agrarprodukte kaufen. Ärzte in Deutschland schlagen in der Debatte um ein Social-Media-Verbot Alarm. Die Bundesärztekammer fordert ein Verbot für unter 16-Jährige wie in Australien und warnt vor gesundheitlichen Folgen bei Kindern und Jugendlichen wie Schlaf- und Konzentrationsproblemen. Der frühere Regensburger Oberbürgermeister Joachim Wolsbergs muss ins Gefängnis. Das Landgericht München verurteilte ihn zu 2,5 Jahren Haft. In dem Prozess ging es um hohe Parteispenden eines Bauunternehmers. Laut Gericht wusste Wolsbergs, dass der Unternehmer damit Vorteile bekommen wollte, unternahm allerdings nichts dagegen. Heute steigt in Köln das Pokalfinale der Fußballfrauen. Wolfsburg trifft auf Bayern München, Titelverteidiger gegen Rekordpokalsieger. Anpfiff vor rund 45.000 Fans ist 16 Uhr. 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
12: Die neuesten Blitzer stehen in Königsbrunn auf der Hauenstädter Straße, B300 Richtung Eichach bei Unterwittelsbach und dann habt ihr uns noch gemeldet, Heimertingen, die Memminger Straße.
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12: Und da haben wir immer noch die Unfallstelle auf der A96 Richtung München zwischen Landsberg-Ost und Schöffelding, Stau auf 4 Kilometern und A8 Richtung München zwischen Augsburg-Ost und Friedberg, da liegen Reifenteile. Und falls noch was fehlt, gebt uns die Info gerne durch über die 08000 96 7 6.

0: 96.7. Danke euch und gute Fahrt.
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0: Schönen Vormittag zusammen, starten wir durch den Feiertag und was auch immer ihr macht. Wir sind gerne mit dabei und Alex Warren auch mit seinem besten aktuellen Hit Fever Dream.

0: Vatertag mit Hitradio RT1. Wir haben es gleich 20 nach 11 und sag mal, wie schaut denn euer Tag heute aus? Hm? Also bei den Männern gibt's ja zwei Lager. Die einen machen sich's daheim ganz gechillt. Die anderen sind jetzt schon unterwegs mit dem Bollerwagen direkt in die nächste Wirtschaft.
1: Ja, die Aufstellung steht hier in der Traditionsgaststätte zum nassen Hund in Kempten. Ganz klarer Favorit, das einfache Helle. Quasi eine Standardsituation, geht immer, kann man machen, hier läuft's. Bei dir auch, Fabian?
2: Ja, absolut. Der Stadionbiergarten vom FC Humpenreißer Herbertshofen ist gut gefüllt. Die Gäste mittlerweile auch. Klarer Regelverstoß an Tisch 3. Da hat, und das muss man sich mal vorstellen, da hat jemand ein kleines Apfelschorle bestellt.
1: Tja, das dürfte dann wohl rot geben und auch bei uns tumultartige Szenen, dichtes Gedränge vor dem Kasten, also der einzigen Herrentoilette hier. Müller zielt schnurgerade ins Aus, direkt in die Topfpflanze, nicht ganz fair, nicht ganz fein, aber da pfeift der Wirt ab, gelb und keine letzte Runde mehr und damit zurück in die angetrunkenen Funkhäuser.
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4: Also rausgehen, bestenfalls jetzt noch, da könnt ihr auch noch einen Schwung Sonne tanken. Später auf jeden Fall an die wetterfesten Klamotten denken bei Wolken und Regen und maximal 14 Grad.
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4: Die neuesten 3 Blitzer stehen in Königsbrunn auf der Hauenstädter Straße, in Heimertingen auf der Memminger Straße und auf der A96 Richtung München, kurz vorm Kohlbergtunnel.
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4: So, jetzt A96 Richtung Lindau zwischen Erkheim und Holzgünz. Vorsicht, Pannenfahrzeug und Personen in deinem Bereich der Autobahn. Ansonsten Staus und Blitzer. Wenn ihr noch was habt, ruft gerne durch. 08000 96 7 96 7. So, und bei euch läuft der Feiertag hoffentlich auch ganz entspannt vor sich hin. Kein Stress, keine Hektik. Und bei vielen von euch fühlt sich das mit dem Brückentag morgen eh schon nach Mini-Urlaub an. Bewegungstempo ist heute eher so die eines gemütlichen Cafés in der Sonne. Und ich sage euch eins, ihr macht's genau richtig. Und damit die Stimmung genau da bleibt, gibt's jetzt die 20 Minuten Hits am Stück. Euer Soundtrack fürs verlängerte Wochenende jetzt mit Leonie und Don't Worry.

0: Schönen Vatertag mit Hitradio RT1 und wir haben natürlich die Premium-Hit-Begleitung für einen Feiertag für euch. Ramona Schwab aus der RT1 Morgenshow, du hast ganz, ganz neue Musik für uns, gell?
1: Das ist ein Song, den hört man einmal und will sofort mehr. Wunderschöner Retro-Sound mit einem super entspannten Vibe. Ich finde, der verströmt so eine sommerliche Leichtigkeit. Der wundervolle neue Hit von Olivia Dean. So easy to fall in love. Unser Hitradio RT1-Hit-Tipp der Woche.

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12: Auch in der zweiten Tageshälfte ist es heute ein Mix aus Sonne und Wolken. Allerdings kann es zwischendrin immer mal wieder regnen. Die Top-Temperaturen liegen zwischen 11 und 14 Grad.
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13: Mit Uwe Schimonek. Guten Tag. US-Präsident Trump und Chinas Staatschef Xi sind sich einig, die von Teheran seit dem Irankrieg blockierte Straße von Hormuz muss geöffnet werden. Nur so könne der weltweite Öl- und Gashandel wieder in Schwung kommen. Weiteres Thema bei Trumps China-Besuch sind die Wirtschaftsbeziehungen beider Länder. Das neue Heizungsgesetz von Union und SPD bekommt Kritik von Wirtschaft und Umweltschützern. Die Wirtschaft findet es gut, dass Öl- und Gasheizungen erlaubt bleiben, sieht aber offene Fragen etwa bei der Kostenverteilung für Mieter und Vermieter. Der BUND spricht dagegen von einem Tiefpunkt beim Klimaschutz. Wer ein E-Bike von der Oberpfälzer Marke Cube hat, sollte genauer hinschauen. Bei einigen Modellen kann ein Teil am Pedal brechen. Dadurch besteht Sturz- und Unfallgefahr, teilte das Unternehmen aus Lindenberg im Allgäu mit. Betroffene Räder sollen deshalb nicht mehr gefahren und beim Händler kostenlos repariert werden. Heute steigt in Köln das Pokalfinale der Fußballfrauen. Wolfsburg trifft auf Bayern München, Titelverteidiger gegen Rekordpokalsieger. Anpfiff vor rund 45.000 Fans ist 16 Uhr. 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
12: Die neuesten Blitzer stehen auf der A96 Richtung München, kurz vorm Kohlberg-Tunnel, auf der B300 Schrobenhausen Richtung Eichach bei Unterwittelsbach und in Königsbrunn. Auf der Hauenstädter Straße wird geblitzt.
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12: Schaut momentan ganz gut aus auf den Straßen, ist alles frei, es sei denn, ihr wisst ein bisschen mehr, dann ruft gerne an. Staus und Blitzer könnt ihr jederzeit kostenfrei melden auf die 08000 96 7 96 7. Gute Fahrt! Schönen Feiertag zusammen und wir sagen euch gegen 10 vor halb, warum morgen ein guter Tag wird. Seid gespannt, bleibt dabei und lasst die gute Laune ins Ohr. Jetzt mit DJ für alle Farben und Baby Goodbye. Ich bin Alex Kunz, hi!

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1: Ja, die Eisheiligen halten sich noch hartnäckig, aber auch nur noch bis Sonntag. Heute noch kühl bei etwas Sonne, vielen Wolken und später auch Regen bei maximal 14 Grad.
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1: Und da haben wir gerade einen Blitzer in Königsbrunn auf der Hauenstädter Straße, auf der B300 Schrobenhausen Richtung Eichach bei Unterwittelsbach und auf der A96 noch Richtung München, kurz vorm Kohlbergtunnel.
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1: Verkehr läuft und falls ihr was entdeckt habt, Staus oder Blitzer, sagt uns gerne weiter über die 0800 96 7 96 7. So, und damit rein in die zweite Tageshälfte. Für alle, die beim Essen sitzen, guten Hunger. Für die, die noch arbeiten, hoffentlich baldigen Feierabend. Und ihr alle freut euch jetzt ganz bestimmt auf 20 Minuten Hits am Stück. Und noch ganz fresh J-Lo und David Guetta. Der macht gleich vom ersten Tag weg richtig gute Laune. Hier ist Save Me Tonight. Ich bin Alex Kunz. Hi!

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17: In Nordschwaben ziehen die nächsten Regenschauer durch und auch sonst müsst ihr heute immer mal wieder damit rechnen, dass es nass wird. Aber es sind auch noch ein paar Sonnenstrahlen mit dabei. Die Top-Temperaturen liegen um die 14 Grad.
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18: Mit Uwe Schimonek, guten Tag. US-Präsident Trump und Chinas Staatschef Xi wollen künftig enger zusammenarbeiten. Das ist das Ergebnis ihrer Gespräche in Peking. Thema war auch der Krieg im Iran. Beide sind sich einig, der Iran muss die Straße von Hormuz öffnen, damit der Öl- und Gashandel wieder in Schwung kommt. Altkanzlerin Merz nimmt Schwarz-Rot gegen Kritik in Schutz. Sie fordert mehr Gelassenheit im Umgang mit Meinungsverschiedenheiten. Dass etwa in einer Koalition bei komplexen Themen wie der Gesundheitsreform nur gleiche Meinungen herrschten, sei schier ausgeschlossen, sagte sie dem Fokus. Russland hat die ukrainische Hauptstadt Kiew über Nacht massiv aus der Luft attackiert an mehr als 20 Orten. Getroffen wurden Wohnhäuser und eine Schule. Mindestens ein Mensch starb, Dutzende wurden verletzt. Präsident Zelensky fordert von den westlichen Verbündeten eine klare Reaktion. Der frühere Regensburger Oberbürgermeister Joachim Wolsbergs muss ins Gefängnis. Das Landgericht München verurteilte ihn zu 2,5 Jahren Haft. In dem Prozess ging es um hohe Parteispenden eines Bauunternehmers. Laut Gericht wusste Wolsbergs, dass der Unternehmer damit Vorteile bekommen wollte, unternahm allerdings nichts dagegen. 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
17: Geblitzt wird in Königsbrunn auf der Hauenstädter Straße, auf der B300 Schrobenhausen Richtung Eichach bei Unterwittelsbach und in der Ortsdurchfahrt Hügelshardt.
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17: Und da haben wir momentan keine Störungen, das ist gut so. Und wenn euch was auffällt, Staus oder Blitzer, könnt ihr jederzeit melden bei uns auf der 08000 96 7 96 7. Gute Fahrt.
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17: Kurz nach eins haben wir es am Vatertag. Allen Papas heute ein grandiosen Tag mit viel gute Laune und jetzt mit der grandiosen Taylor Swift für alle mit Opalize.

0: Schönen Feiertag mit Hitradio RT1 und an alle Papas heute, schönen Vatertag, gleich 20 nach 1 und ihr habt bestimmt noch einiges vor so heute, oder?
1: Ich werde einfach frei haben von meinem Sohn.
2: Nicht mit anderen Leuten und nicht besoffen.
3: Ich beschäftige mich wahrscheinlich mit meinen Kindern, gemütlichen Tag verbringen und dann pünktlich ins Bett, dass der Vater auch was davon hat.
0: Okay, und wenn ihr heute unterwegs sein solltet, so klassisch mit Bollerwagen und Bier, dann braucht ihr euch nicht um die Musik zu kümmern, klickt doch einfach auf unseren Webchannel mit den Partybangers.

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7: So, also jetzt könnt ihr vielleicht noch die ein oder andere Sonnenminute mitnehmen, aber ansonsten sind heute auch noch ein paar Tropfen Regen drin. Können wir nichts machen, deswegen machen wir das Beste draus bei Top-Temperaturen um die 14 Grad.
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7: Die neuesten Blitzer stehen in Westheim auf der von Rehlingenstraße. Königsbrunn hat er uns gemeldet, die Hauenstädter Straße und die Ortsdurchfahrt Hügelshardt auf der Römerstraße.
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7: Da haben wir nichts momentan, das ist gut so. Und falls sich was ändert, ruft gerne an auf der 08000 96 7 96 für Staus und Blitzer. So, und für alle, die gerade noch im Fresskoma hängen nach dem leckeren Feiertagsessen, ihr habt heute alle Zeit der Welt. Verdauungsspaziergang oder die Joggingrunde geht später auch noch. Jetzt ist erstmal Zeit für gute Laune Musik. Gleich mit Bruno Mars zum Start in die 20 Minuten Hitze am Stück kommt jetzt Wohlfühl-Sound von Kamrat und Hug Yourself.

Gerade dieses Luxusgefühl, morgen nicht aufstehen zu müssen. Brückentag sei Dank fühlt sich dieses Wochenende plötzlich extra lang an. Kein Sonntagabendstress in Sicht, kein hektischer Blick auf den Wecker. Einfach mal treiben lassen und den Tag genießen. Und genau für dieses Feeling hat Kygo den perfekten Soundtrack. Klingt nach Sonne, klingt nach offenen Fenster. Hier ist neue Musik mit Save My Love.

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13: Das Wetter zeigt heute, was es kann. Regen, Wolken, Sonne und Wind bei 14 Grad Top-Temperatur.
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14: Mit Anne Brauer. Guten Tag. US-Präsident Trump und Chinas Staatschef Xi sind sich einig, die von Teheran seit dem Iran-Krieg blockierte Straße von Hormuz muss geöffnet werden. Nur so könne der weltweite Öl- und Gashandel wieder in Schwung kommen. Weiteres Thema bei Trumps China-Besuch sind die Wirtschaftsbeziehungen beider Länder. Das neue Heizungsgesetz von Union und SPD bekommt Kritik von Wirtschaft und Umweltschützern. Die Wirtschaft findet es zwar gut, dass Öl- und Gasheizungen erlaubt bleiben, sieht aber offene Fragen, etwa bei der Kostenverteilung für Mieter und Vermieter. Der BUND dagegen spricht von einem Tiefpunkt beim Klimaschutz. Die Gewerkschaft Verdi ruft morgen zu bundesweiten Warnstreiks im Handel auf. Beschäftigte in Supermärkten, Lagern und im Großhandel sollen ihre Arbeit niederlegen. In vielen Städten gibt es Kundgebungen. Hintergrund sind stockende Tarifverhandlungen. Heute steigt in Köln das DFB-Pokalfinale der Fußballfrauen. Der VfL Wolfsburg trifft auf Bayern München, Titelverteidiger gegen Rekordpokalsieger. Für Wolfsburg-Star Alexandra Popp ist es das letzte Finale, bevor sie nach Dortmund wechselt. Anpfiff vor rund 45.000 Fans ist um 16 Uhr. 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
13: Die drei neuesten Blitzer habt ihr uns gemeldet in Westheim, die von Rehlingenstraße, Königsbrunn, die Hauenstädter Straße und auf der B300 Schrobenhausen Richtung Eichach bei Unterwittelsbach.
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13: Und da heißt's Vorsicht auf der B25, Feuchtwangen in Richtung Donauwörth. Die ist nämlich zwischen Ebermergen und Donauwörth Nord nach dem Unfall komplett gesperrt. Habt ihr noch was gesehen? Staus und Blitze immer kostenlos melden an die 08000 96 7 96 7.
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13: Schönen Feiertag euch. Ihr seid gerade fertig mit dem großen Familienmittagessen und wir haben was gegen das Suppenkoma. 20 Minuten jetzt am Stück und die starten mit Party-Vibe von Kato und John. Turn the lights on.

0: Na, das ist ja schon mal wenigstens musikalisch. Der Sommer und der Strand des Cyril mit Stumbling In bei Hitradio RT1. Ja, in genau 4 Wochen, da geht's los bei der Fußball-WM. Und weil 3 Gastgeberländer mit USA, Mexiko und Kanada sind, gibt's auch 3 Eröffnungszeremonien. Haufenweise Stars sind am Start. Katy Perry zum Beispiel, Alanis Morissette oder auch Michael Bublé. Der ist ja Kanadier, aber eher für eine andere Jahreszeit bekannt. It's beginning to look a lot like Christmas. Ja, nämlich einfach nur Weihnachten. Aber vielleicht gibt's dann ja auch so WM-Versionen. 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

0: ist 3:30.
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0: Ja, genießt die Sonnenstrahlen, die da durchkommen. Der Rest ist nämlich nicht so schön mit Wind, Wolken und Regen. Dazu 14 Grad Top-Temperatur.
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0: Die neuesten Blitzer habt ihr uns gemeldet auf der B300 Schrobenhausen Richtung Eichach bei Unterwittelsbach und in der Ortsdurchfahrt Hügelshardt auf der Römerstraße.
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0: Gerade läuft's. Und wenn ihr was habt, Staus und Blitzer immer kostenlos melden an die 08000 96 7 96 7. Schönen Feiertag euch mit Hitradio RT1 und natürlich mit 20 Minuten Hits am Stück. Einfach perfekt, wenn ihr auf dem Weg zum Papa für den Vatertag seid. Und da passt auch die emotionale Nummer von Michael Schulte. Superschön. 5 a.m.

0: Ganz easy durch den Vatertag mit Shabusi und Miles Smith. Blink Twice bei Hitradio RT1. Time flies, so don't blink twice. Und sag mal, wisst ihr, warum sich Jessie aus Ottobeuren heute Morgen so extrem gefreut habt?
1: Dankeschön.
0: Ah, Jessie hat nämlich Tickets fürs Icarus-Festival nächste Woche in Memmingen gewonnen. Und genau die Chance, die gibt's auch für euch. 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Also RT1 hören, direkt anrufen und nächste Woche mit Chiago alle Farben oder Paul Kaltbrenner komplett auf dem Icarus eskalieren. Und während ihr hört, entdeckt ihr auch gleich neue Musik. So wie jetzt kommt von BTS, macht Lust auf Sommer, Swim.

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18: Und das zeigt heute, was es kann. Regen, Wolken, Sonne und Wind heute bei 14 Grad Top-Temperatur.
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19: Mit Anne Brauer. Guten Tag. US-Präsident Trump und Chinas Staatschef Xi sind sich einig, die von Teheran seit dem Irankrieg blockierte Straße

0: Straße von Hormuz muss geöffnet werden. Nur so könne der weltweite Öl- und Gashandel wieder in Schwung kommen. Weiteres Thema bei Trumps China-Besuch sind die Wirtschaftsbeziehungen beider Länder. Auf die Bundesländer kommen wegen höherer Beamtenbezahlung Mehrkosten in Millionenhöhe zu. Das zeigt eine Umfrage des Spiegel. Zum Beispiel rechnet Hessen mit gut 750 Millionen Euro mehr pro Jahr. Hintergrund ist ein Urteil des Bundesverfassungsgerichts, wonach viele Beamte jahrelang zu wenig verdient haben. Altkanzlerin Merkel nimmt Schwarz-Rot gegen Kritik in Schutz. Sie fordert mehr Gelassenheit im Umgang mit Meinungsverschiedenheiten. Dass etwa in einer Koalition bei komplexen Themen wie bei der Gesundheitsreform nur gleiche Meinungen herrschten, sei schier ausgeschlossen, sagte sie dem Fokus. Teure Tickets kaufen, billige Plätze bekommen? Das ist Fußballfans offenbar beim Ticketkauf für die WM im Juni passiert. Der US-Bundesstaat Kalifornien prüft jetzt, ob Plätze aus niedrigeren Preiskategorien zu völlig überteuerten Preisen verkauft wurden. Die FIFA soll sich erklären, heißt es. 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
2: Die neuesten Blitzer stehen in der Ortsdurchfahrt Hügelzart bei der Römerstraße und auf der B300 Schrobenhausen, wenn ihr Richtung Eichach unterwegs seid, bei Unterwittelsbach.
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2: Das ist toll. Feiertag, freie Fahrt. Kommt gut und sicher an euer Ziel und wenn ihr doch was habt, Staus und Blitze immer an die 08000 96 7 96
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2: Schönen Feiertag euch. Wir liefern euch dazu jetzt wieder 20 Minuten Hits am Stück. Weiter geht's mit einer Hammer-Kombi. J-Lo, die klingt nach unserer Jugend und David Guetta sorgt für Dampf in Save Me Tonight.

0: cooler Sound von Lost Frequencies. The Feeling bei Hitradio RT1, 20 nach 4. Ich bin Benedikt Zipperer und so ganz, ganz langsam biegt der Vatertag auf die Zielgerade. Da kommt jetzt gleich der Vaterabend. Ja, und so lief der Spieltag heute vielleicht beim ein oder anderen.
1: Ja, hier laufen die letzten Vorbereitungen. Der Leiterwagen ist bepackt. Die Strategie ist besprochen. Es kann losgehen. Das Team weiß natürlich, um was es hier geht. 14 Kästen auf 6 Leute. Das ist eine Aufgabe, aber es ist machbar. Ja, es ist fast schon ein Muss.
2: Beinahe Crash hier bei uns.
1: Ja, da gehen wir schnell rüber zu euch, Alex.
2: Ja, da biegen sie mit dem Bollerwagen falsch ab. Das gibt's doch nicht. Das ist der Wahnsinn. Auf die B2. Und dann kommen sie im Gegenverkehr, im Schleudern und verlieren die komplette Lage. Das ist natürlich schlimm, das sind lange Gesichter, die wir da sehen bei den Jungs. Und es ist eine gewisse Ratlosigkeit, die sich da breit macht. Aber was ist das? Gibt's denn doch noch ein Happy End? Das wird doch nicht.

Nee, da kommt ein Bierlaster. Und der Held, der Held. Glück im Unglück, der Vatertag, der ist doch noch gerettet. Also in der Nachspielzeit doch noch ein Happy End und damit zurück ins Studio.

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18: Genau 16:30.
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18: Und zwar einmal mit alles bitte. Sonne, Wolken, Regen und auch Wind. Dazu 14 Grad Top-Temperatur.
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18: Die neuesten Blitzer stehen auf der B300 Schrobenhausen, wenn er Richtung Eichach fahrt, bei Unterwittelsbach und in der Ortsdurchfahrt Hügelshardt auf der Römerstraße.
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18: Vorsicht auf der A8 Richtung Stuttgart zwischen Dachau, Fürstenfeldbruck und Sulzimos. Da liegen Plastikteile. Und wenn ihr noch was gesehen habt, Staus und Blitze immer kostenlos melden an die 08000 96 7 96 7. Gute Fahrt mit Hitradio RT1. Wir begleiten euch mit der meisten Musik durch den Feiertag. Deshalb jetzt wieder 20 Minuten Hits am Stück für euch. Und die eröffnet ganz kraftvoll, einfach perfekt gegens Nachmittagstief, Ray Dalton mit Blood Running.

pünktlich durch den Feiertag mit Alex Warren, Ordinary bei Hitradio RT1. Und während ihr zum nächsten Family-Stopp düst, entdeckt er mit uns ganz nebenbei neue Musik. Und zwar von Harry Styles, der hat sich komplett weiterentwickelt und bringt in seiner frischen, die heißt American Girls, gute Laune und so ein Trance-Gefühl zusammen. Einfach zum Genießen und Wegträumen. Machen wir jetzt.

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19: Wechselhaft trifft's heute auf den Punkt. Sonne, Wolken, Wind und Regen bei 14 Grad Top-Temperatur.
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20: Mit Anne Brauer. Guten Tag. Chinas Staatschef Xi hat die USA vor einem Konflikt um Taiwan gewarnt. Bei einem Treffen mit US-Präsident Trump in Peking sprach er von einer möglichen äußerst gefährlichen Lage. Trotz der Kritik liefern die USA weiter Waffen an Taiwan. China betrachtet die demokratische Insel als eigenes Staatsgebiet. Wer für Europa im Ukraine-Konflikt vermittelt, da lassen wir uns nicht reinreden. Das hat Kanzler Merz klargestellt. Der Hintergrund? Kreml-Chef Putin hatte zuletzt vorgeschlagen, Altkanzler Schröder als Vermittler einzusetzen. Merz zweifelt außerdem daran, dass Russland überhaupt verhandeln will. Ärzte in Deutschland schlagen in der Debatte um ein Social-Media-Verbot Alarm. Die Bundesärztekammer fordert ein Verbot für unter 16-Jährige wie in Australien und warnt vor gesundheitlichen Folgen bei Kindern und

0: Jugendlichen wie Schlaf- oder Konzentrationsprobleme. In Großbritannien wird die Luft für Premier Starmer dünner. Aus Protest gegen Starmers Politik hat jetzt dessen Gesundheitsminister Streeting seinen Rücktritt erklärt. Starmers Labour-Partei hat letzte Woche bei den Kommunal- und Regionalwahlen ein Debakel erlebt. Seitdem fordern viele Parteifreunde den Rücktritt des Premiers. 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
2: Die drei neuesten Blitzer habt ihr uns gemeldet. Auf der B2 Augsburg Richtung Donauwörth, Höhe Almanshofen. Am Ortsausgang zu Smashausen Richtung Wörleschwang. Und wenn ihr von Gingen Richtung Wittislingen fahrt, Höhe Bachhagen.
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2: Vorsicht auf der A8 Richtung München. Zwischen Dasing und Adelzhausen Unfall. Mittlere und rechte Spur sind gesperrt. Und nochmal Vorsicht auf der B17 Augsburg Richtung Landsberg in Höhe Augsburg-West. Da liegt ein Ast auf der Straße. Wenn ihr noch was habt, Staus und Blitze immer kostenlos melden an die 08000 96 7 96
1: 7. Mit Benedikt Zipperer.
2: Schönen Vatertag euch. Viele sind ins lange Wochenende gestartet und wenn ihr wie ich morgen auch ran müsst, wir packen das mit 20 Minuten Hits am Stück. Sorgenfrei Sound jetzt von Leonie. Don't worry.

0: Spaziergeh-Sound vom Feinsten. Rechts, links, rechts, links. Dasher, Austin bei Hitradio RT1. Ich bin Benedikt Zipperer. Keine Ahnung haben, das ist echt nicht immer schön. Aber dafür richtig lustig, zumindest bei Ramona aus der RT1 Morgenshow. Die tippt ja fleißig Fußballergebnisse, lieben wir. Aber weil unser FC Augsburg am Samstag sein letztes Saisonspiel hat, ist es auch das letzte Ratifu der Saison.
1: Du weißt hoffentlich, was der VAR ist?
2: Videoanalyse-Rekorder. Der nimmt das Spiel auf, damit man zurückspulen kann und gucken kann, ob das jetzt wirklich Abseits war oder nicht.
0: Einfach genial. Und Gott sei Dank ist in 4 Wochen WM. Da gibt's dann das Ratifu WM-Spezial für euch. Und wenn ihr so lange nicht warten wollt, morgen früh nochmal einschalten zur RT1 Morgenshow für eine wilde, keine Ahnung Tipps und fragwürdiges Fußball-Know-how, das aber echt zum Schießen ist.

0: Und jetzt noch ein Extra-Hit für den Landkreis Neuburg-Schrobenhausen.
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9: Kurz nach 5:30.
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9: Genießt die letzten Sonnenstrahlen, die durchkommen. Der Rest ist nämlich nicht so schön mit Wind, Wolken und Regen. Dazu 14 Grad Top-Temperatur.
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9: Lass doch nicht blitzen, die drei neuesten stehen in Augsburg auf der Kaltenhofer Straße, auf der B2 Augsburg Richtung Donau.

0: Wörthöhe Allmannshofen und auf der B300, wenn ihr Schrobenhausen Richtung Eichach unterwegs seid, bei Kübach.
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0: Es hat gekracht auf der A8 Richtung München und zwar zwischen Dasing und Abelshausen. Mittlere und rechte Spur sind gesperrt. Wenn ihr noch was habt, Staus und Blitzer immer kostenlos melden an die 08000 96 7 96 7. Kommt gut heim mit Hitradio RT1 und mit 20 Minuten Hits am Stück. Das ist einfach die meiste Musik für euren Feiertag. Und jetzt kommt nochmal so ein richtiger Anschieber. Der gibt Power für den Abend. Kato und John mit Turn the Lights Off. Ich bin Benedikt Zipperer.

Handtricks bei Hitradio RT1 mit Golden ist auch gleich Inspiration für eure Abendplanung. Mal wieder einen Film schauen, zum Beispiel Demon Hunters auf Netflix, da ist das ja auch der Soundtrack. Und ganz neuen Sound, den entdeckt ihr jetzt, und zwar von Taylor Swift. Ein bisschen anders als sonst, finde ich. Irgendwie so düster, aber trotzdem richtig stark und gut und perfekt, um sich's daheim gemütlich und muckelig zu machen. Zu ihrer neuen Elizabeth Taylor.

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15: Und das zeigt, was es alles kann. Regen, Wolken, Sonne und Wind heute bei 14 Grad Top-Temperatur und morgen dann nochmal so Aprilwetter.
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17: Mit Anne Brauer. Guten Abend. Demonstrative Einigkeit, aber auch eine unverhohlene Warnung. US-Präsident Trump und Chinas Staatschef Xi haben bei ihrem Treffen in Peking betont, enger zusammenarbeiten zu wollen. Mit Blick auf die Taiwan-Frage machte Xi aber klar, dass die USA sich raushalten sollen oder ein Konflikt zwischen den Großmächten droht. Die Gewerkschaft Verdi ruft morgen zu bundesweiten Warnstreiks im Handel auf. Beschäftigte in Supermärkten, Lagern und im Großhandel sollen ihre Arbeit niederlegen. In vielen Städten gibt es Kundgebungen. Hintergrund sind stockende Tarifverhandlungen. Russland hat die Ukraine in der Nacht erneut massiv angegriffen. In Kiew wurden mindestens 5 Menschen getötet, Dutzende weitere verletzt. Landesweit heulten die Sirenen. Nach ukrainischen Angaben feuerte Russland fast 700 Drohnen und knapp 60 Raketen ab. Fast alle konnten aber abgefangen werden. Kurz vorm Auftakt der Fußball-WM in den USA, Kanada und Mexiko steht der FIFA Ärger ins Haus. Der US-Bundesstaat Kalifornien prüft derzeit mögliche Verstöße beim Ticketverkauf. Demnach sollen Fans teure Tickets gekauft und dann Stadionplätze bekommen haben, die eigentlich zu niedrigeren Preiskategorien gehören. 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
15: Die 3 neuesten Blitzer, die habt ihr uns gemeldet in Augsburg auf der Kaltenhofer Straße, auf der B2 Augsburg Richtung Donauwörth Höhe Allmannshofen und in der Ortsdurchfahrt Hügelshardt auf der

0: Neuburg-Wilhelmer Straße.
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0: Aktuell läuft störungsfreier Verkehr und wenn ihr doch was habt, sagt Bescheid per WhatsApp oder Telefon an die 08000 96 7 96 7.
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0: Wir lassen den Feiertag zusammen ausklingen und das geht noch besser mit 20 Minuten Hits am Stück. Jetzt perfekt zum Abendessen vorbereiten. Michael Schulte, 5 a.m.

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2: Es ist 7:30.
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4: Und zwar einmal mit alles bitte. Sonne, Wolken, Regen und Wind, dazu 14 Grad Top-Temperatur und morgen nochmal genauso wechselhaft.
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4: Die neuesten Blitzer habt ihr uns gemeldet in der Ortsdurchfahrt Hügelshart auf der Römerstraße und in Augsburg die Kaltenhoferstraße.
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4: Ganz wichtige Meldung. Vorsicht auf der B12 Kempten-Buchlohe zwischen der B472 bei Geisenried und der B16 bei Marktoberdorf. Da sind Kinder auf der Bundesstraße unterwegs. Ich wiederhole nochmal, die B12 Kempten-Buchlohe zwischen der B472 bei Geisenried und der B16 bei Marktoberdorf. Da laufen Kinder. Wenn ihr noch was habt, Staus und Blitze immer kostenlos melden an die 08000 96 7 96 7. Gute Fahrt euch nach Hause und wenn ihr so einen Schleicher vor euch habt, einen Sonntagsfahrer am Feiertag, dann kommt hier der Sound. Wenn der abbiegt oder ihr sie überholen könnt, dann Jubel und einfach mal so ein

0: Wir lassen den Vatertag zusammen ausklingen. Hitradio RT1 hier mit der Premium-Musikbegleitung auf dem Heimweg. Ramona Schwab aus der RT1 Morgenshow, du hast ganz neue Musik für uns.
1: Das ist ein Song, den hört man einmal und will sofort mehr. Wunderschöner Retro-Sound mit einem super entspannten Vibe. Ich finde, der verströmt so eine sommerliche Leichtigkeit. Der wundervolle neue Hit von Olivia Dean. So easy to fall in love. Unser Hitradio RT1 Hit-Tipp der Woche. 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
5: Viele Wolken und immer wieder Regen gehen durch den Abend, teils auch mal kräftiger. In der Nacht sinkt die Temperatur runter auf 6 Grad in Kaufbeuren. Morgen bleibt's meist grau und es regnet ab und zu länger. Die Höchstwerte liegen bei 11 bis 13 Grad.
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6: Mit Anne Brauer. Guten Abend. Demonstrative Einigkeit, aber auch eine unverhohlene Warnung. US-Präsident Trump und Chinas Staatschef Xi haben bei ihrem Treffen in Peking betont, enger zusammenarbeiten zu wollen. Mit Blick auf die Taiwan-Frage machte Xi aber klar, dass die USA sich raushalten sollen oder ein Konflikt zwischen den Großmächten droht. Wer für Europa im Ukraine-Konflikt vermittelt, da lassen wir uns nicht reinreden. Das hat Kanzler Merz klargestellt. Der Hintergrund? Kreml-Chef Putin hatte zuletzt vorgeschlagen, Altkanzler Schröder als Vermittler einzusetzen. Merz zweifelt außerdem daran, dass Russland überhaupt verhandeln will. Bei Donauwörth hat ein Mann seinen nagelneuen Luxuswagen zu Schrott gefahren. Auf der B25 hat er in einer Kurve die Kontrolle über seinen SUV verloren. Das Auto kam von der Straße ab, krachte in die Leitplanke und überschlug sich mehrfach. Der Fahrer konnte unverletzt aus dem Wagen steigen. Der Schaden liegt bei 120.000 Euro. Die Fußballerinnen vom FC Bayern haben das Double perfekt gemacht. Nach der Meisterschaft haben sie auch den DFB-Pokal gewonnen. Im Finale in Köln setzten sich die Münchnerinnen mit 4:0 gegen den VfL Wolfsburg durch. 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
5: Die neuesten Blitzer stehen in Augsburg auf der Kaltenhofer Straße, auf der B2 Augsburg Richtung Donauwörth in Höhe Allmannshofen und in der Ortsdurchfahrt Hügelshardt auf der Römerstraße.
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5: Auf der B12 Kempten.

0: Buchloe, Achtung, zwischen B472 bei Geisenried und B16 bei Marktoberdorf befinden sich in beiden Richtungen Kinder auf der Fahrbahn. 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

0: Police Report, das RT1 Wetter.
1: Viele Wolken und immer wieder Regen gehen durch den Abend, teils auch mal kräftiger. In der Nacht sinkt die Temperatur runter auf 6 Grad in Kaufbeuren. Morgen bleibt's meist grau und es regnet ab und zu länger. Die Höchstwerte liegen bei 11 bis 13 Grad.
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1: Die neuesten Blitzer stehen in Augsburg auf der Kaltenhofer Straße, auf der B2 Augsburg Richtung Donauwörth in Höhe Allmannshofen und in der Ortsdurchfahrt Hügelshardt auf der Römerstraße. Auf der B12 Buchlohe Richtung Kempten, Achtung, zwischen Kraftisried und Wilpolsried liegen Gegenstände auf der Straße.
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2: Viele Wolken und immer wieder Regen gehen durch den Abend, teils auch mal kräftiger. In der Nacht sinkt die Temperatur runter auf 6 Grad in Kaufbeuren. Morgen bleibt's meist grau und es regnet ab und zu länger. Die Höchstwerte liegen bei 11 bis 13 Grad.
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3: Mit Anne Brauer. Guten Abend. US-Präsident Trump und Chinas Staatschef Xi sind sich einig, die von Teheran seit dem Iran-Krieg blockierte Straße von Hormuz muss geöffnet werden. Nur so könne der weltweite Öl- und Gashandel wieder in Schwung kommen. Weiteres Thema bei Trumps China-Besuch sind die Wirtschaftsbeziehungen beider Länder. Die Gewerkschaft Verdi hat für morgen bundesweite Warnstreiks im Handel angekündigt. Grund sind die festgefahrenen Tarifverhandlungen. Betroffen ist eine riesige Branche. Über 5 Millionen Menschen arbeiten im deutschen Handel, davon über 3 Millionen im Einzelhandel. Wer für Europa im Ukraine-Konflikt vermittelt, da lassen wir uns nicht reinreden. Das hat Kanzler Merz klargestellt. Der Hintergrund: Kreml-Chef Putin hatte zuletzt vorgeschlagen, Altkanzler Schröder als Vermittler einzusetzen. Merz zweifelt außerdem daran, dass Russland überhaupt verhandeln will. Die Frauen des FC Bayern sind erneut DFB-Pokalsiegerinnen. Im Finale von Köln ließen die Titelverteidigerinnen den Gegnerinnen aus Wolfsburg keine Chance und gewannen 4:0. Es ist der dritte Pokalsieg für die FCB-Frauen nach 2012 und 2025. 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
2: Die neuesten Blitzer stehen auf der B2 Augsburg Richtung Donauwörth in Höhe Allmannshofen und in der Ortsdurchfahrt Hügelshardt auf der Römerstraße.
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2: Auf der A8 München Richtung Stuttgart, Achtung, zwischen Adelsried und Zusmarshausen liegen Gegenstände auf der Autobahn. Außerdem befinden sich auf der A8 München-Stuttgart zwischen Sulzemoos und Odelshausen in beiden Richtungen Tiere auf der Fahrbahn. 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
1: Viele Wolken und immer wieder Regen gehen durch den Abend, teils auch mal kräftiger. In der Nacht sinkt die Temperatur runter auf 6 Grad in Kaufbeuren. Morgen bleibt's meist grau und es regnet ab und zu länger. Die Höchstwerte liegen bei 11 bis 13 Grad.
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1: Die neuesten Blitzer stehen auf der B2 Augsburg Richtung Donauwörth in Höhe Allmannshofen und in der Ortsdurchfahrt Hügelshart auf der Römerstraße. Auf der A9 München Richtung Nürnberg, Achtung, zwischen dem Rastplatz Rohrbach Ottersried und Langenbruck steht ein defektes Fahrzeug auf der Autobahn. In der Überleitung zur A980 Richtung Waltenhofen, von der A7 Füssenreute Richtung Ulm Dreieck Allgäu kommend, befinden sich Rehe auf der Fahrbahn.
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2: Dicke Wolken hängen am Himmel und immer wieder kommt Regen runter, teils auch mal kräftiger. Dazu sinken die Temperaturen in Günzburg in der Nacht auf 7 Grad. Morgen bleibt's grau und nass. Die Höchstwerte liegen bei 11 bis 13 Grad.
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3: Mit Anne Brauer. Guten Abend. Demonstrative Einigkeit, aber auch eine unverhohlene Warnung. US-Präsident Trump und Chinas Staatschef Xi haben bei ihrem Treffen in Peking betont, enger zusammenarbeiten zu wollen. Mit Blick auf die Taiwan-Frage machte Xi aber klar, dass die USA sich raushalten sollen oder ein Konflikt zwischen den Großmächten droht. Die Gewerkschaft Verdi ruft morgen zu bundesweiten Warnstreiks im Handel auf. Beschäftigte in Supermärkten, Lagern und im Großhandel sollen ihre Arbeit niederlegen. In vielen Städten gibt es Kundgebungen. Hintergrund sind stockende Tarifverhandlungen. Die Fußballerinnen vom FC Bayern haben das Double perfekt gemacht. Nach der Meisterschaft haben sie auch den DFB-Pokal gewonnen. Im Finale in Köln setzten sich die Münchnerinnen mit 4:0 gegen den VfL Wolfsburg durch. Trotz Rücktritts, die Spekulationen um Manuel Neuers Nationalelf-Comeback bei der Fußball-WM werden konkreter. Laut Sky Sport steht der Torwart auf der vorläufigen 55er-Kaderliste, die der DFB Anfang der Woche an die FIFA geschickt hat. In einer Woche gibt der Bundestrainer den endgültigen WM-Kader bekannt. 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
2: Der neueste Blitzer steht in der Ortsdurchfahrt Hügelshardt auf der Römerstraße.
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2: Auf der A9 München Richtung Nürnberg. Achtung, zwischen dem Rastplatz Rohrbach-Ottersried und Langenbruck steht ein defektes Fahrzeug auf der Fahrbahn.
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1: Dicke Wolken hängen am Himmel und immer wieder kommt Regen runter, teils auch mal kräftiger. Dazu sinken die Temperaturen in Günzburg in der Nacht auf 7 Grad. Morgen bleibt's grau und nass. Die Höchstwerte liegen bei 11 bis 13 Grad.
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1: Der neueste Blitzer steht in der Ortsdurchfahrt Hügelshardt auf der Römerstraße. Auf der A9 München Richtung Nürnberg. Achtung, zwischen dem Rastplatz Rohrbach-Ottersried und Langenbruck steht ein defektes Fahrzeug auf der Fahrbahn.
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2: Dicke Wolken hängen am Himmel und immer wieder kommt Regen.

0: Regen runter, teils auch mal kräftiger. Dazu sinken die Temperaturen in Günzburg in der Nacht auf 7 Grad. Morgen bleibt's grau und nass. Die Höchstwerte liegen bei 11 bis 13 Grad.
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2: Mit Cornelius Dreger. Guten Abend. US-Präsident Trump und Chinas Staatschef Xi wollen künftig enger zusammenarbeiten. Das ist das Ergebnis ihrer Gespräche in Peking. Thema war da auch der Krieg im Iran. Beide sind sich einig, der Iran muss die Straße von Hormuz öffnen, damit der Öl- und Gashandel wieder in Schwung kommt. Die Bundeswehr stellt mehr Truppen für eine mögliche internationale Mission in der Straße von Hormuz in Aussicht. Zwei Schiffe sollen sich ja bereits im Mittelmeer aufhalten. Nun könnten unter anderem auch noch Spezialkräfte und Führungspersonal dazukommen, heißt es aus dem Verteidigungsministerium. Wer für Europa im Ukraine-Konflikt vermittelt, da lassen wir uns nicht kleinreden, das hat Kanzler Merz klargestellt. Hintergrund: Kreml-Chef Putin hatte zuletzt vorgeschlagen, Altkanzler Schröder als Vermittler einzusetzen. Merz zweifelt außerdem daran, dass Russland überhaupt verhandeln will. Die Frauen des FC Bayern sind erneut DFB-Pokalsiegerinnen. Im Finale von Köln ließen die Titelverteidigerinnen den Gegnerinnen aus Wolfsburg keine Chance und gewannen 4:0. Es ist der dritte Pokalsieg für die FCB-Frauen nach 2012 und 2025.
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0: Der neueste Blitzer steht in der Ortsdurchfahrt Hügelshart auf der Römerstraße.
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0: Nichts los auf den Straßen, aktuell ist alles frei. 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
1: Dicke Wolken hängen am Himmel und immer wieder kommt Regen runter, teils auch mal kräftiger. Dazu sinken die Temperaturen in Günzburg in der Nacht auf 7 Grad. Morgen bleibt's grau und nass. Die Höchstwerte liegen bei 11 bis 13 Grad. Der neueste Blitzer steht

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1: Dicke Wolken hängen am Himmel und immer wieder kommt Regen runter, teils auch mal kräftiger. Dazu sinken die Temperaturen in Günzburg in der Nacht auf 7 Grad. Morgen bleibt's grau und nass, die Höchstwerte liegen bei 11 bis 13 Grad.
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2: Mit Cornelius Dreger. Guten Abend. Chinas Staatschef Xi hat die USA vor einem Konflikt um Taiwan gewarnt. Bei einem Treffen mit US-Präsident Trump in Peking sprach er von einer möglichen äußerst gefährlichen Lage. Trotz der Kritik liefern die USA weiter Waffen an Taiwan. China betrachtet die demokratische Insel als eigenes Staatsgebiet. Deutschland wäre bereit, einen größeren Anteil an einer Sicherung der Straße von Hormuz zu leisten. Wie es aus dem Verteidigungsministerium heißt, könnte Deutschland neben zwei Schiffen unter anderem auch mit Spezialkräften und Führungspersonal helfen. Voraussetzung sei aber ein Ende der Kämpfe. Der von einer privaten Initiative gerettete Wal ist in Dänemark möglicherweise erneut gestrandet. Dänische Medien berichten von einem Buckelwal, der vor der Insel Anholt im Kattegat rund 75 Meter vom Ufer entfernt liegen soll. Ob es sich um den Pöhler Wal handelt und ob er noch lebt, ist demnach unklar. Trotz Rücktritts, die Spekulationen um Manuel Neuers Nationalelf-Comeback bei der Fußball-WM werden konkreter. Laut Sky Sport steht der Torwart auf der vorläufigen 55er-Kaderliste, die der DFB Anfang der Woche an die FIFA geschickt hat. In einer Woche gibt der Bundestrainer den endgültigen WM-Kader bekannt.
1: Der neueste Blitzer steht in der Ortsdurchfahrt Hügelshardt auf der Römerstraße. Nichts los auf den Straßen, aktuell ist alles frei.
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2: Dicke Wolken hängen am Himmel und immer wieder kommt Regen runter, teils auch mal kräftiger. Dazu sinken die Temperaturen in Günzburg in der Nacht auf 7 Grad. Morgen bleibt's grau und nass, die Höchstwerte liegen bei 11 bis 13 Grad. Der neueste Blitzer steht in der Ortsdurchfahrt Hügelshardt auf der Römerstraße. Alles frei auf den Straßen, keine Staus.
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1: Mit Cornelius Dreger. Guten Abend. US-Präsident Trump und Chinas Staatschef Xi wollen künftig enger zusammenarbeiten. Das ist das Ergebnis ihrer Gespräche in Peking. Thema war da auch der Krieg im Iran. Beide sind sich einig, der Iran muss die Straße von Hormuz öffnen, damit der Öl- und Gashandel wieder in Schwung kommt. Die Bundeswehr stellt mehr Truppen für eine mögliche internationale Mission in der Straße von Hormuz in Aussicht. Zwei Schiffe sollen sich ja bereits im Mittelmeer aufhalten. Nun könnten unter anderem auch noch Spezialkräfte und Führungspersonal dazukommen, heißt es aus dem Verteidigungsministerium. Vor der dänischen Insel Anholt im Kattegat ist ein offenbar toter Wal gestrandet. Wie dänische Medien berichten, soll es sich um einen Buckelwal handeln. Unklar ist,

0: ob es der von einer privaten Rettungsinitiative befreite Wal ist, der mehrfach vor der deutschen Ostseeküste gestrandet war. Die Frauen des FC Bayern sind erneut DFB-Pokalsiegerinnen. Im Finale von Köln ließen die Titelverteidigerinnen den Gegnerinnen aus Wolfsburg keine Chance und gewannen 4:0. Es ist der dritte Pokalsieg für die FCB-Frauen nach 2012 und 2025.
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1: Mit Cornelius Dreger. Chinas Staatschef Xi hat die USA vor einem Konflikt um Taiwan gewarnt. Bei einem Treffen mit US-Präsident Trump in Peking sprach er von einer möglichen äußerst gefährlichen Lage. Trotz der Kritik liefern die USA weiter Waffen an Taiwan. China betrachtet die demokratische Insel als eigenes Staatsgebiet. Deutschland wäre bereit, einen größeren Anteil an einer Sicherung der Straße von Hormuz zu leisten. Wie es aus dem Verteidigungsministerium heißt, könnte Deutschland neben zwei Schiffen unter anderem auch mit Spezialkräften und Führungspersonal helfen. Voraussetzung sei aber ein Ende der Kämpfe. Ist es der zuletzt von einer privaten Rettungsinitiative befreite Buckelwal? Vor der dänischen Insel Anholt im Kattegat ist ein offenbar schon mehrere Tage lang toter Wal gestrandet. Laut dänischen Medien könnte es ein Buckelwal sein. Das Tier soll nun untersucht werden. Trotz Rücktritts. Die Spekulationen um Manuel Neuers Nationalelf-Comeback bei der Fußball-WM werden konkreter. Laut Sky Sport steht der Torwart auf der vorläufigen 55er-Kaderliste, die der DFB Anfang der Woche an die FIFA geschickt hat. In einer Woche gibt der Bundestrainer den endgültigen WM-Kader bekannt.
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1: Kygo. 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
1: Mit Cornelius Dreger. US-Präsident Trump und Chinas Staatschef Xi wollen künftig enger zusammenarbeiten. Das ist das Ergebnis ihrer Gespräche in Peking. Thema war da auch der Krieg im Iran. Beide sind sich einig, der Iran muss die Straße von Hormuz öffnen, damit der Öl- und Gashandel wieder in Schwung kommt. Die Bundeswehr stellt mehr Truppen für eine mögliche internationale Mission in der Straße von Hormuz in Aussicht. Zwei Schiffe sollen sich ja bereits im Mittelmeer aufhalten. Nun könnten unter anderem auch noch Spezialkräfte und Führungspersonal dazukommen, heißt es aus dem Verteidigungsministerium. Vor der dänischen Insel Anholt im Kattegat ist ein offenbar toter Wal gestrandet. Wie dänische Medien berichten, soll es sich um einen Buckelwal handeln. Unklar ist, ob es der von einer privaten Rettungsinitiative befreite Wal ist, der mehrfach vor der deutschen Ostseeküste gestrandet war. Die Frauen des FC Bayern sind erneut DFB-Pokalsiegerinnen. Im Finale von Köln ließen die Titelverteidigerinnen den Gegnerinnen aus Wolfsburg keine Chance und gewannen 4:0. Es ist der dritte Pokalsieg für die FCB-Frauen nach 2012 und 2025.
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